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1: 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Die eine oder andere Schauer ist nicht ausgeschlossen. 11 bis 14 Grad maximal. 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
4: Ja, also am Mittag kann man mal nach Rhenen, kann auch mal in Donnerwieder gehen. 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
2: Ja, die ein oder kleine Schauer kann es nur wenn nachgehen. Vielleicht im Moment, wo gerade der Startschuss fällt, wenn ich so drehe, Radar gucke. Aber wird ein kleiner Schauer kommen, weh oder so. Das ist noch ein Kilo draußen. Wir leben maximal 13 Grad und dann geht es drauf an den Temperaturen. Geht ja an die Nürnchen dran gelaufen. Ja, bis auf 5 Grad kann es drauf gehen. Am Norden können es sogar Temperaturen im Gefrierpunkt gehen. Nur dann geht es 400 Minimalabklärungen bei 11 bis 15 Grad. Und noch weiter Schauern. Sie gemeldet.

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